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Ich weiß noch genau, ich war vielleicht 5 Jahre alt. 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Sie haben mich zur Strafe den ganzen Tag in mein Zimmer gesperrt, haben die Vorhänge zugezogen, die Glühbirne aus der Fassung geschraubt und mich mit der Dunkelheit und einer Fliege, die da irgendwo zwischen Vorhang und Fenster herumlärmte, allein gelassen. Ich habe mich hingesetzt und habe begonnen, aus meinen Träumen einen Turm zu errichten. Einen Turm bis zum Himmel hoch. 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

Mein Willi, wie oft habe ich jetzt seit 1977 schon mit dir geredet, immer wieder, wenn mich die Wut so packte, dass ich einfach nicht mehr schweigen konnte, dass ich alles rausbrüllen musste. 1990, als sich in Eberswalde Neonazis zu einer rassistischen Hetzjagd versammelten und den Angolaner Amadeu Antonio aus purer Mordlust totgetrampelt hatten. Seine Mörder kamen mit geringen Haftstrafen wegen Körperverletzung mit Todesfolge davon. 2015 wegen Pegida und 2018 wegen der Nazis im Parlament und einem gewissen Herrn Gauland, der den Nationalsozialismus als Vogelschiss der Geschichte abzutun versuchte. Und viele Male mehr habe ich dir, mein Freund, zu erzählen versucht, dass dein schreckliches Erlebnis mit Nazis leider kein Einzelschicksal war. Und jetzt jährt sich ein schier unfassbares Verbrechen. Ein 43-jähriger Faschist ermordete in Hanau am 19. Februar 2020 9 Menschen. Der aktenkundige Rassist, der von der Vernichtung ganzer Völker träumte, hatte von den Behörden trotzdem mehrere Waffenbesitzkarten ausgestellt bekommen. Er durfte als Sportschütze das Schießen lernen und dann erschoss er vor und in 3 Bars 9 Menschen. Einer von ihnen hieß Willi. Willi Viorel Paun. Er war gerade mal 22 Jahre alt und der einzige Sohn seiner Eltern. Und Willi, ich bin mir sicher, wir zwei alten 68er hätten uns mit diesem jungen Willi gut verstanden. Er stand auf Musik und liebte Jimi Hendrix. Auch er liebte die Natur, hatte Ausdauer und wollte alles, was er angefangen hat, möglichst gut machen, auch wenn es länger dauerte. Und vor allem, Willi hatte ein gutes Herz und er war mutig, so wie du, wenn es darum ging, gegen Unrecht zu handeln. Dieser unfassbar mutige junge Mann wollte den Rassisten stoppen, rief die Polizei und kam nicht durch, blockierte mit seinem eigenen Auto den Wagen des Täters, musste vermutlich den Weg frei machen, als der ihn mit der Waffe bedrohte. Willi raste ihm dennoch hinterher, rief erneut 2-mal die Polizei an, doch niemand nahm ab. Dann wurde Willi vom Täter auf einem Parkplatz in Kesselstadt ausgebremst und von ihm mit 3 Schüssen hingerichtet. Anschließend ermordete der Rassist weitere 5 Menschen und verletzte andere schwer. Ein mangelnder Aufklärungswille der Behörden ist auch 1 Jahr nach den Morden offensichtlich. Willi folgte seinen Eltern erst 2016 nach seinem Schulabschluss und seiner Ausbildung als Lebensmitteltechniker aus Rumänien nach Hanau. Sein Vater Niculescu Paun sagte, er hat alles verloren, hat sein Leben verloren, hat seine Zukunft verloren, hat seine Pläne verloren. Ich weine. I'm crying um seine Zukunft, um seine Liebe. Wir weinen mit ihm und um alle Opfer dieses rassistischen Massakers. Sakrament, Willi, warst du an diesem verfluchten Februartag bloß auf dem Mond gewesen oder auf dem Amazonas in einem Einbaum oder ganz allein auf dem Gipfel einer deiner geliebten Berge, 3 Schritt vom Himmel weg, überall, bloß nicht an diesem unseligen Ort mitten in Hanau. Wir hätten dich doch nur so braucht, wir alle brauchen doch solche, wie es du einer bist. Gestern

Begrung. Was müssen wir alle tun, um in diesen gefährlichen Zeiten die Wiederholung solcher rassistischer Schreckenstaten zu verhindern? Willi, sowas darf nie wieder passieren. Und es liegt an uns, uns zu wehren. Faschismus ist keine Meinung, sondern ein Verbrechen. Ein Verbrechen, das wir bis heute gemeinsam immer und überall bekämpfen müssen. Und ich kann die Worte des Bedauerns, die Worte der Betroffenheit von Politikern und Politikerinnen nicht mehr ertragen. Ob 40 Jahre nach den antisemitischen Morden von Erlangen 1980, ob nach der Mordserie des NSU, ob nach Halle 2019 oder Hanau 2020, wann folgen ihren Worten Taten? Zum Beispiel gegen den NSU 2.0 und seine Helfer in der hessischen Polizei. Willi, du weißt es, du hast es uns vorgelebt. Wirkliche Demokratie muss lebendig sein. Man darf sich nicht zurücklehnen mit dem sicheren Gefühl, nun Demokrat zu sein. Demokratie ist ein lebendiger Prozess und ein Ideal, an dem man immer wieder hart arbeiten muss. Und man darf dabei die utopische Sehnsucht nach einem Zusammenleben in einer Ordnung ohne Herrschaft nie verlieren. Schon seit Tausenden von Jahren träumt die Menschheit von einem gleichberechtigten Miteinander ohne Machtstreben, ohne Unterdrückung, ohne Gehorsam. Konnte man die patriarchalen Gesellschaftssysteme nur dadurch aufrechterhalten, dass systematisch und immer wieder alle anderen Versuche für verrückt erklärt, dämonisiert und im harmlosesten Fall ins Lächerliche gezogen wurden? Wie verrückt muss eine Menschheit gemacht werden, damit sie glaubt, dass ein System wie der Kapitalismus, das ausschließlich einigen wenigen zu einem oft obszönen Wohlstand verhilft, allen Menschen und eben auch den Armen und Ärmsten dieser Erde dienlich sei. Gestern haben sie einen Willi durchschlungen. Und halt, und halt, und halt. Und halt. Wir müssen aus der Geschichte endlich lernen. Mit der Sesshaftigkeit kam die Geilheit nach Besitz und das patriarchale Machtstreben überflutete wie ein Tsunami die Welt. Der ewige Faschismus, wie Umberto Eco ihn so treffend nennt, begann sich in verschiedensten Spielarten breit zu machen. Einzig die Kultur konnte uns immer wieder Einhalt gebieten, zur Besinnung bringen, unseren uralten Träumen Melodien verleihen. Wir müssen wieder neu zu träumen lernen, indem wir unseren Traum leben. Der Neoliberalismus ist am Ende und er weiß es nur noch nicht. Und ich habe die wirkliche Hoffnung, dass uns dieses Virus eins zusammenschweißen wird. Corona kann eine Wende sein hin zu mehr Solidarität und Menschlichkeit, zu Utopia. Wie schreibt doch Oscar Wilde so treffend? Eine Weltkarte, in der das Land Utopia nicht verzeichnet ist, verdient keinen Blick. Denn sie lässt eine Küste aus, wo die Menschheit ewig landen wird. Und wenn die Menschheit da angelangt ist, hält sie Umschau nach einem besseren Land und richtet ihre Segel dahin. Der Fortschritt ist die Verwirklichung von Utopien. Ja, Willi, und ihr, liebe Freundinnen und Freunde, richten wir unsere Segel nach einem besseren Land. Einem Land ohne Herrscher und Patriarchen, ein Land, in dem gestritten und gelacht werden wird, in dem allen ein menschenwürdiges Grundeinkommen zugesichert ist und keiner unterdrückt und gedemütigt wird. Nein, kein Land. Eine Welt. Es ist eine grenzenlose Welt, in der ich leben will. Gestern!

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Aha. Naja, du weißt ja bestimmt, dass du damit 30 Jahre zu spät kommst. 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Reinhard May, macht der noch was? Hört man gar nichts mehr von. 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

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Das ist also gar nicht so schlecht. Das Lied heißt, weil ich nicht mag. 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

Tja. Schöne Nacht heute eigentlich. Bisschen kalt. Aber der Mond ist schön. Gar nicht so schlecht als Mond vielleicht. Du stehst am Fenster, dein Zimmer licht es aus. Wie seltsam neu die Luft hier, weich und kühl. Und fremd noch das Geräusch von Haus zu Haus und fremd das Ich-bin-allein-Gefühl. Der Mond liegt schief, ein schlafender Zigeuner, Kamine ragen in das Dunkel wie Zigarren. Und Katzen schattenhafte Streuner, so wirst du oft aus deinem Zimmer starren. Du wirst hier schlafen, viele stille Stunden, dich an- und ausziehen, Briefe schreiben. Du wirst von einer alten Liebe hier gesunden und eine neue finden, nichts wird bleiben. Komm, bleib doch alles, vor allem du bleibst du, wie ich dich kenne, wie du mir vertraut bist. Ich höre auch dem Neuen in dir zu, selbst wenn es nicht sehr laut ist. Ich werde mich nach gegenüber träumen, ein blasser Schatten, regungslos und scheu. Und häng dann herbstlich in den Bäumen und bin dir, ohne dich zu stören.

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Moskau um die Jahrhundertwende. Politische Gefangene treten den Marsch in ein anderes Gefängnis an. Plötzlich erklingen die Worte: Brüder zur Sonne, zur Freiheit. Der Marsch verwandelt sich in eine politische Demonstration. In zaristischer Gefängniszelle 1897 entstanden, wird das Lied in den russischen Revolutionen 1905 und 1917 zur Arbeiterhymne. Der Wissenschaftler und Revolutionär Leonid Peradin hatte sie kurz vor seiner Verbannung nach Sibirien geschrieben. Erst 1918 gelangte sie nach Deutschland. Der Leiter eines Arbeiterchores, Hermann Scherchen, brachte sie aus russischer Kriegsgefangenschaft mit und übersetzte sie.

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Die Glocken läuten und die Orgel braust. 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Und Ihre Klasse O3A wirft Reis. Ganz witzig. Wie aus einem Film der 50er Jahre. 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So wie diese Sprache, die gern alles klein und weich kaut, aber immer auf der Lauer liegt. Zwölf Jahre ist das her. 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Das Rot zum Leuchten bringen musste möglich sein. Gerade auch in der Provinz. Die Zeichen waren gesetzt mit Willy Brandt und Gustav Heinemann. 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Diesmal müsste es gelingen, trotz radikalen Erlass. Und trotz alledem. Das lief auch gleich gut los. 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Das Jugendzentrum wurde selbst verwaltet und sie saß mit in dem Verwaltungsrat. 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So fing das an. 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Indoktrination und die Kollegen vor sie drehen. Darüber hat sie nur gelacht. 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

noch vor der Wende war es, wo die neuen Schüler kamen. Cool und clever. 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Sabine auch und Markus. 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Ein Ehepaar

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Claudia, Claudia, Claudia, ich glaube ja, du bist sogar die tollste Frau der Welt. Wobei, die meisten anderen Frauen auf dieser Welt kenne ich ja nicht. Das heißt, ich kann das eigentlich gar nicht beurteilen. 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

Jetzt gegen Ende kommt noch ein Lied, das bereits in den 30er Jahren geschrieben wurde, das aber heute noch genauso aktuell ist wie damals. Es ist ein Text vom österreichischen Dichter Joras Säufer und es behandelt den Arbeitsmarkt und die Arbeitskraft, die ja jeder dort verkaufen muss. Das Lied von der Käuflichkeit des Menschen.

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Mit Plastiksprossen an den Scheiben und auch die Schüssel auf dem Dach. Soll ich nun reingehen oder nicht? 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

Da stehen noch auf demselben Beet in Reihe und Glied so wie Soldaten auf dem Kasernenhof die Rosen. Die Erde nackt, gehakt und sauber, dass man vom Boden essen kann. Das Mannequin-Piss aus Holzbeton hält seine rostzerfressene Röhre mit beiden Händen fest und strullt dreistrahlig in das handtuchgroße PVC-Folien-Feuchtbiotop.

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Und sie sagte, mit dir ist Schluss, ich liebe Dieter. Dieter, das war der Untermieter. Beamtenanwärter bei der Post. Und er sah damals schon wie der Nachname aus.

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Und sie kommt raus, aber Dieter bleibt drin. Ich will auch gar nicht mehr wissen, welche Gabe Dieter hat, die ich nicht habe. 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Kinder, kommt her. Nicole, wo bist du? Wo ist die Siri? Guck mal, der Mann auf der Straße. Nein, nicht der Dicke, der Dünne mit der Nase. Hat der's aber eilig. Jetzt ist er weg. Tja, das war mal Mamas erste Liebe.

0: Vielen Dank.
1: Tja,

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Von der Firma mit dem guten Stern. Ich mach immer dieselbe Strecke. Jedes Jahr, Tag für Tag, immer dasselbe.

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Ja, holländischen Blumenkohl für die Kanacker am Bosporus. 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

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Ja. 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

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Naja, die Säcke machen noch mehr Knete. Was los? Was? Frauen! Hör auf, Mensch. Weiber, komm doch. So ein schönes, geregeltes Geschlechtsleben, das kenne ich doch gar nicht mehr.

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Ist leider ein bisschen die schöne Stimmung kaputt. Ja, wir würden eigentlich beide immer noch pfeifen, aber immer leiser werden. Und dann würde man richtig die Möwen riechen und man würde den Sand unter den Füßen spüren und das Meer würde man riechen und im besten Falle würde sich die Nacht übers Meer senken. Und das ist eigentlich sehr, sehr schön, wäre das gewesen. Also

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